die Linien besser getroffen. Ich mit meinem Slick-Reifen habe nicht ganz das Gefühl gehabt, wo der Grenzbereich ist. Habe am Fuß runtergenommen, habe dort ein bisschen Zeit verloren. Aber ich werde auf jeden Fall fürs nächste Rennen ein bisschen testen und werde dann wieder zurück sein. Also ich bin super glücklich, dass wir